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1: Europas Zukunft im Mittelpunkt des strategischen Forums im Bled. Guten Tag, mein Name ist Lydia Tschutschko.
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1: Mit Diskussionen über die Erweiterung der Europäischen Union, die Zukunft des transatlantischen Bündnisses, die Stärkung der Sicherheit und die Lage in der Ukraine wird heute das strategische Forum im Bled fortgesetzt. Auch Fragen der Vernetzung und der strategischen Position Europas stehen auf der Tagesordnung. Das wichtigste außenpolitische Forum Sloweniens stellt in diesem Jahr unter dem Titel »Die Kraft, die Zukunft gemeinsam zu gestalten« die Zukunft Europas in den Mittelpunkt. Für die Schülerinnen und Schüler in Slowenien beginnt heute das neue Schuljahr. Rund 19.000 Kinder werden erstmals eingeschult. Für etwa 26.000 Jugendliche beginnt mit dem Eintritt in die weiterführende Schule ebenfalls ein neuer Lebensabschnitt. Zahlreiche Politikerinnen und Politiker, darunter Staatspräsidentin Natascha Pirc-Musar und Bildungsminister Borut Rončević, werden anlässlich des ersten Schultags Schulen im ganzen Land besuchen. Im Kultur- und Kongresszentrum Cankarjo Dom in Ljubljana wird heute Abend das internationale Literatur-

0: Kulturfestival Vilenica eröffnet. Bei seiner 41. Ausgabe steht in diesem Jahr die Fluidität von Identitäten im Mittelpunkt. Mit dem Vilenica-Preis wird der ukrainische Schriftsteller Serhiy Shadan ausgezeichnet. Der slowenische Autor, der im Zentrum des Festivals steht, ist der Dichter und Übersetzer Tonis Korjanec. Insgesamt stehen 9 weitere Veranstaltungen auf dem Programm. Im vergangenen Jahr ging der Vilenica-Preis an den bulgarischen Schriftsteller und Dichter George Gospodino. Zum Wetter. Im Laufe des Tages lockert die Bewölkung allmählich auf. Zeitweise zeigt sich die Sonne. Es weht ein Ostwind, an der Küste ein schwacher Burawind. Die Tageshöchsttemperaturen heute zwischen 24 und 29, an der Küste bis zu 31 Grad.
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0: Zu Behinderungen kommt es auf der Umfahrungsstraße von Ljubljana, und zwar zwischen dem Kreisverkehr Tomačevo und Nova Jarsche, wegen eines liegen gebliebenen PKWs. Und es staut sich auf der A1 Autobahn, und zwar von Lukovica in Richtung Ljubljana, sowie auf der A2 Autobahn zwischen Bić und Ivančna Gorica in Richtung Ljubljana.
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0: Hallo, guten Tag, guten Morgen.
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0: Du meinst an den ersten Schultag?
3: Ja, tako.
0: Ja, da muss ich ein bisschen zurückblicken. Ja, mit gemischten Gefühlen, nicht so ganz gerne, aber...
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0: Je schon ja, eine Zeit, ja.
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0: Genau, unsere Kinder jetzt, wir nicht mehr. Ne?
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2: Für den besten Radfahrer der Welt, Tadej Pogačar, ist die diesjährige Vuelta a España völlig überraschend und schmerzhaft zu Ende gegangen. Der Slowene stürzte am Samstag in der achten Etappe rund 32 Kilometer vor dem Ziel schwer und musste das Rennen als Führender aufgeben. Pogačar hatte die Vuelta bis dahin dominiert, drei Etappen gewonnen und das rote Trikot seit dem Auftakt getragen. In der Gesamtwertung lag er fast vier Minuten vor seinem ärgsten Verfolger, dem Spanier Enric Mas, und war auf dem besten Weg nach der Tour de France und dem Giro d'Italia auch die dritte große Rundfahrt zu gewinnen. Der Sturz ereignete sich auf einen zunächst flachen Abschnitt. Ausschlaggebend sollen ein Stein auf der Straße und eine Verkettung von Umständen gewesen sein. Pogačar soll in diesem Moment nämlich mit einer Hand nach der Trinkflasche gegriffen haben. Ein Sturz sei in diesem Fall unvermeidlich gewesen, erklärt der Direktor der Tour of Slovenia, Bogdan Fink.
3: Hitrosti so bile sigurno med 50 in 60 km na uro, ker se je glavnina približevala cilju. Šprinterji so že postavili svoje vlake.
2: Die Geschwindigkeiten lagen sicherlich bei 50 bis 60 km/h, dass sich das Peloton bereits dem Ziel näherte und die Sprinter bereits ihre Züge gebildet hatten. Infolgedessen stieg die Nervosität, fügte Fink hinzu. Pogačar schlug dabei hart auf den Asphalt auf. Er wurde an der Strecke medizinisch versorgt und versuchte zunächst noch auf sein Fahrrad zu steigen. Wegen starker Schmerzen, vor allem in der linken Schulter, musste er doch aufgeben und wurde ins Krankenhaus gebracht. Die Untersuchungen ergaben eine Gehirnerschütterung, einen verschobenen Bruch des linken Schlüsselbeins sowie einen stabilen Bruch des siebten Halswirbels. Außerdem erlitt Pogačar mehrere Schürfwunden. Dafür ist keiner verantwortlich, sagte der Sportmanager von UAE Emirates, Machin Fernandez.
4: Was passiert im Ciclismo, no ha sido ningún problema, y que de pura responsabilidad estaba bebiendo agua, parece ser.
2: Das sind Sachen, die im Radsport passieren. Er wollte weitermachen, aber die Schulter hat unglaublich wehgetan. So haben wir uns entschieden, dass er das Rennen nicht fortsetzt. Sagte Fernandez. Nach Angaben seines Teams gibt es glücklicherweise keine weiteren schweren Verletzungen und keine neurologischen Folgeschäden. Das Schlüsselbein muss aber operiert werden. Wegen der Gehirnerschütterung wurde der Eingriff aber zunächst verschoben. Der Sturz verändert auch die Vuelta grundlegend. Pogačars Team UAE Emirates verlor seinen Kapitän und klaren Favoriten für den Gesamtsieg. Enric Mas übernahm so das rote Trikot. Er zeigte sich nach Pogačars Sturz sehr betroffen und sagte, es sei schade, dass der Führende auf diese Weise aus dem Rennen ausscheiden musste.
5: Tadej crashed. I didn't win the red jersey, so I think it's something to show the respect to him.
2: Aus Respekt zog er auch das rote Trikot des Gesamtführenden nach der Etappe nicht an. Bester Slowene bei der Vuelta ist nach dem Sturz von Pogi somit Primož Roglič, der auf den zweiten Platz vorrückte. Aber auch er wünschte Pogi eine schnelle Genesung.
6: You don't wish to no one to happen nothing bad, so yeah, I can just wish him a fast recovery.
2: Für Pogačar sind die Verletzungen, die er sich zugezogen hatte, die schwersten in seiner Karriere. Er zeigte sich auf sozialen Netzwerken auf einem Bild aus dem Krankenhaus jedoch kämpferisch. Für ihn geht es zunächst um die Genesung. Unklar ist, wann der 27-Jährige aber wieder auf das Rad steigen kann. Seine Pläne, zuerst das historische Triple Giro Vuelta Tour de France perfekt zu machen, den Weltmeistertitel beim Straßenrennen bei den Weltmeisterschaften im kanadischen Montreal zu verteidigen, die Zuschauer bei der heimischen EM in Slowenien zu begeistern und den sechsten Sieg bei dem Rennen der fallenden Blätter der Lombardei-Rundfahrt im Oktober nachzujagen, wurden nun auf den Kopf gestellt. Ganz abhaken sollte man den Überflieger jedoch nicht. Bislang hat er nämlich immer wieder bewiesen, dass er nicht von dieser Welt scheint.
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1: Sturzflut im Himalaya. Zahl der Toten steigt auf mehr als 1000. Guten Tag, mein Name ist Lydia Tschutschko.
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1: Die Zahl der durch die Sturzflut im Himalaya ums Leben gekommenen Menschen ist weiter gestiegen. Die Behörden in Nepal und in Tibet registrieren mittlerweile mehr als 1000 Tote. Fast 5000 Personen gelten als vermisst, darunter hunderte Arbeiter in Wasserkraftwerken, die in verschütteten Tunneln vermutet werden. Mitarbeiter berichten von katastrophalen Bedingungen im Unglücksgebiet. Da viele Quellen verunreinigt seien, fehle es den Menschen an sauberem Trinkwasser. Dass es in einigen der besonders betroffenen Regionen weiter regne, mache die Situation noch schlimmer. Die Machthaber Chinas und Russlands Xi und Putin haben bei einem Treffen in Kirgisistan demonstrativ ihre enge Zusammenarbeit betont. Putin sagte in Bischkek, die Kooperation entwickle sich in wirtschaftlicher und jeder anderen Hinsicht erfolgreich. In Bischkek tagen die Staats- und Regierungschefs der Shanghai Organisation für Zusammenarbeit. Sie begehen das 25-jährige Bestehen des Bündnisses. Der Shanghai Organisation für Zusammenarbeit gehören China, Belarus, Indien, der Iran, Pakistan, Russland sowie 4 zentralasiatische Staaten an. Die Inflation im Euroraum ist im August deutlich gestiegen. Nach einer ersten Schätzung des Europäischen Statistikamts Eurostat lag die Teuerungsrate bei 3,3%. Im Juli waren es noch 2,9%. Grund für den Anstieg waren vor allem höhere Energiepreise. In Slowenien lag die Inflation nach dieser Berechnungsmethode bei 3,4%. Zum Wetter. Im Laufe des Tages heitert es allmählich auf. Es wird ein Ost an der Küste ein schwacher Burawind wehen. Die Tageshöchstwerte liegen zwischen 24 und 29, an der Küste bei 31 Grad.
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1: Vorsicht, auf der A2-Autobahn gibt es eine Totalsperre zwischen Bitsch und Trebnje in Richtung Novo Mesto wegen einer Polizeiintervention. Eine Umleitung über die regionale Straße ist eingerichtet. Ferner gibt es Behinderungen auch wegen eines Verkehrsunfalls auf der A1-Autobahn. Hier ist die Überholspur gesperrt bei Kompolje in Richtung Ljubljana. Auf der Bundesstraße Velenje-Slovin-Gradec gibt es ebenfalls Behinderungen bei Parka pri Velenju. Ein Rückstau hat sich hier in beide Richtungen gebildet. Es staut sich auch auf der A1-Autobahn vor einer Baustelle bei Domžale. Auf der A2-Autobahn zwischen Višnja Gora und Ivančna Gorica in Richtung Novo Mesto, zwischen Bič und Ivančna Gorica in Richtung Ljubljana. Verzögerungen auch auf der Umfahrungsstraße von Ljubljana, von Kosese und Ljubljana Center in Richtung Brezovica, sowie auf der A1-Autobahn von Unec in Richtung Postojna etwa 20 Minuten in Kauf nehmen und von Postojna in Richtung Unec ebenfalls. Etwas verstärkten Verkehr gibt es auf den Straßen Valeta-Isola, Schmarje-Koper, Lesser-Bled, Bohinska-Bela-Bled und Ljubljana-Brezovica.
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1: Wir kommen zu den Veranstaltungshinweisen für den heutigen 1. September. In Ljubljana und Nova Gorica stehen heute mehrere Kulturveranstaltungen auf dem Programm. Im Rahmen des Ljubljana Festivals ist die Pianistin Julia Wang heute Abend im Kultur- und Kongresszentrum Zankoryo Dom zu Gast. Das Konzert beginnt um 20 Uhr. Zur selben Zeit spielt im Ljubljana Hostel Celica das Duo Vixi Baxa. Es besteht aus der Sängerin und E-Bassistin Vesna Godler und dem Gitarristen Damian Dobrina, der ebenfalls singt und mit elektronischen Effekten arbeitet.

Im Kulturzentrum Channel Zero in Ljubljana treten zwei Death Metal Bands auf. Auf Feather and Bone aus Denver und Colorado und Cyverus aus Kalifornien. Begonnen wird um 20 Uhr.

0: Zwei Tipps hätten wir noch für Sie. In Nova Gorica beginnt um 19 Uhr der erste Messetag des Festivals Mesto Knige, Stadt des Buches. Und im Kultur- und Kongresszentrum Cankariodom in Ljubljana wird um 20 Uhr das 41. internationale Literaturfestival Vilenica eröffnet. Und das waren auch schon die Vorschläge von uns. Und falls für Sie etwas dabei war, wünschen wir auch diesmal angenehme Unterhaltung.
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1: Kaiser bestätigt Besuch des israelischen Außenministers. Guten Tag, mein Name ist Lydia Tschutschko.
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1: Der slowenische Außenminister Tone Kaiser hat bestätigt, dass sein israelischer Amtskollege Gideon Saar Anfang September Slowenien besuchen wird. Einen genauen Termin nannte Kaiser nicht. Bei einer Pressekonferenz am Rande des strategischen Forums in Bled sagte er, der Besuch werde mit der Eröffnung der israelischen Botschaft in Slowenien zusammenfallen. Medienberichten zufolge soll die Botschaft in der kommenden Woche eröffnet werden. Der slowenische Radprofi Tadej Pogačar ist gestern erfolgreich am linken Schlüsselbein operiert worden. Der Eingriff erfolgte 2 Tage nach seinem Sturz auf der 8. Etappe der Spanien-Rundfahrt. Pogačar soll nach der Operation noch einige Tage zur Beobachtung im Krankenhaus bleiben. Der derzeit weltbeste Radfahrer war am Samstag auf der 8. Etappe der Vuelta gestürzt. Die regulierten Kraftstoffpreise haben sich um Mitternacht geändert. Ein Liter Superbenzin kostet jetzt 1,62 Euro, 1,5 Cent mehr als bisher. Diesel ist dagegen deutlich günstiger geworden. Der Preis für einen Liter ist um 9,2 Cent auf 1,81 Euro gesunken. Damit liegt er wieder unter dem bisherigen Rekordpreis. Auch Heizöl ist billiger. Der Liter kostet jetzt 10,5 Cent weniger als bisher. Die neuen Preise gelten bis einschließlich 7. September. Im Kultur- und Kongresszentrum Cankaryo Dom in Ljubljana wird heute Abend das internationale Literaturfestival Vilenica eröffnet. Bei seiner 41. Ausgabe steht in diesem Jahr die Fluidität von Identitäten im Mittelpunkt. Der Präsident der internationalen Jury, Gregor Podlogar.
2: Posebno pozornost namenjamo avtorjem, ki ustvarjajo med različnimi kulturami.
1: Besondere Aufmerksamkeit gilt Autorinnen und Autoren, die sich zwischen verschiedenen Kulturen bewegen und sich in ihrer Arbeit mit Themen wie Migration, Mehrsprachigkeit und kultureller Zugehörigkeit auseinandersetzen, aber natürlich auch mit Entwurzelung und interkulturellem Dialog.
2: In tako na nek način s svojim delom obravnavajo teme selitev, večjezičnosti in kulturne pripadnosti, pa tudi seveda izkoreninjenosti in medkulturnega dialoga.
1: Der slovenische Autor, der im Zentrum des Festivals steht, ist der Dichter und Übersetzer Tone Škorjanec. Mit dem Vilenica-Preis wird der ukrainische Schriftsteller Sergej Šadan ausgezeichnet. Zum Wetter. Im Laufe des Tages heitert es überall auf. Es weht ein Ost an der Küste, ein schwacher Burawind. Die Tageshöchsttemperaturen liegen zwischen 24 und 29. An der Küste erreichen sie 31 Grad.
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1: Zu Behinderungen kommt es auf der A5-Autobahn. Vor Cerkvenjak in Richtung Murska Sobota liegt ein Reifen auf der Fahrbahn. Dann auf der A1-Autobahn. Hier ist die langsame Spur gesperrt zwischen Unetz und Rauberkommander in Richtung Koper, ebenfalls wegen eines liegen gebliebenen PKWs. Es kommt zu Verzögerungen auf der A1-Autobahn zwischen Cortina und Domžale in Richtung Ljubljana, auf der A2-Autobahn zwischen Bič und Ivančna Gorica in Richtung Ljubljana, auf der Umfahrungsstraße von Ljubljana und zwar von Kosese und der Anschlussstelle Ljubljana Zentrum in Richtung Brezovica. Verzögerungen auch auf der A1-Autobahn zwischen Kozario und Vrhnika in Richtung Koper, sowie zwischen Unetz und Postojna in Richtung Koper, aber auch auf den Straßen Ljubljana-Brezovica, Rauberkommander Postojna.
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1: Xi und Putin treffen sich in Bischkek. Guten Tag, mein Name ist Lydia Tschutschko.
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1: Die Machthaber Chinas.
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1: Die Machthaber Chinas und Russlands Xi und Putin haben.

0: Amtskollege Gideon Nazar Anfang September Slowenien besuchen wird. Einen genauen Termin nannte Kaiser nicht. Bei einer Pressekonferenz am Rande des strategischen Forums in Bled sagte er, der Besuch werde mit der Eröffnung der israelischen Botschaft in Slowenien zusammenfallen. Außenminister Kaiser.
1: Jaz vedno zagovarjam, ko pride do obiska na ravni zunanjega ministra, predsednika vlade, pa naj bo to država Izrael.
0: Ich bin grundsätzlich dafür, dass Besuche auf Ebene der Außenminister oder der Regierungschefs, ganz gleich, ob es um Israel oder ein anderes Land geht, in einem konkreten politischen Kontext stattfinden, bei dem auch etwas Konkretes auf den Tisch kommt.
1: Da se v bistvu ti obiski na nek način zgodijo v kontekstu, da se da konkretna stvar na mizo.
0: Medienberichten zufolge soll die Botschaft in der kommenden Woche eröffnet werden. Die Inflation im Euroraum ist im August deutlich gestiegen. Nach einer ersten Schätzung des Europäischen Statistikamts Eurostat lag die Teuerungsrate bei 3,3%. Im Juli waren es noch 2,9%. Grund für den Anstieg waren vor allem höhere Energiepreise. In Slowenien lag die Inflation nach dieser Berechnungsmethode bei 3,4%. Das Wetter morgen. Es wird überwiegend sonnig. Vor allem in den Bergen gibt es zeitweise dichtere Wolken. In den nördlichen Landesteilen können sich gegen Abend örtliche Schauer und Gewitter bilden. Die Frühtemperaturen zwischen 11 und 16, die Tageshöchstwerte von 24 bis 29, an der Küste bis zu 30 Grad.
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0: Zu Verzögerungen kommt es auf der A1-Autobahn vor Domžale in Richtung Maribor, dann auf der A2-Autobahn zwischen Bitsch und Ivančna Gorica in Richtung Ljubljana, auf der Umfahrungsstraße von Ljubljana, von Kosese und der Anschlussstelle Ljubljana Zentrum in Richtung Brezovica. Staus auch auf der A1-Autobahn zwischen Kozari und Vrhnika in Richtung Koper, zwischen Unec und Postojna in Richtung Koper ebenfalls. Dann auf den Straßen Bohinska Bela Bled, Lescaj Bled, Ljubljana Brezovica, Roberkommando Postojna und Postojna Razdrto.
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1: Nach einem Verkehrsunfall kommt es zu Behinderungen auf der nördlichen Umfahrungsstraße von Ljubljana vor der Abzweigung Zadobrowa in Richtung der Region Steyrska. Die Überhol- und eine Fahrspur sind gesperrt. Es hat sich ein Rückstau gebildet. Ferner gibt es Behinderungen auf der A1 Autobahn vor dem Tunnel Podmil in Richtung Maribor. Vorsicht, hier ist ein Gegenstand auf der Fahrbahn. Auf der A1 Autobahn vor dem Tunnel Kastelec in Richtung Ljubljana. Hier ist die langsame Spur gesperrt wegen eines liegen gebliebenen PKWs. Verzögerungen gibt es auf der A1 Autobahn vor Domžale in Richtung Maribor, auf der A2 Autobahn zwischen Bič und Ivančna Gorica in Richtung Ljubljana, auf der Umfahrungsstraße von Ljubljana und zwar von Kosese und der Anschlussstelle Ljubljana Center in Richtung Brezovica. Etwas langsamer voran geht es auch auf der A1 Autobahn zwischen Kozari und Vrhnika in Richtung Koper, ähnlich auch zwischen Unec und Postojna in Richtung Koper, aber auch auf den Straßen Bohinska Bela Bled, Lescaj Bled, Ljubljana Brezovica, Ravbar Komanda Postojna und Postojna Razdrto.
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0: Jedes Land hat sie, willkürliche Traditionen. Und Slowenien ist in dieser Hinsicht keine Ausnahme. Eine der interessantesten ist sicherlich der Sprung über die Haupt- oder der Ledersprung. Es handelt sich dabei um eine Aufnahmezeremonie für die zukünftigen Bergleute. Gemäß dem jahrhundertealten Brauch mussten sie in der Vergangenheit einen Minenschacht überspringen. Doch die Schachtöffnungen wurden zu weit. So ersetzte den Sprung über den Schacht der Sprung über die Haut. Die Haut ist dabei ein Stück Kalbsleder mit Riemen und Gurten, das der Bergmann so umgeschnallt hatte, dass es sein Hinterteil bedeckte. Die Tradition wird heute noch in Österreich und in Tschechien gepflegt, jedoch unterscheidet sich Slowenien in dieser Hinsicht auf das Datum. In Slowenien werden die zukünftigen Bergleute nämlich nicht am Namenstag der Schutzpatronin der Bergleute, der Heiligen Barbara, am 4. Dezember, sondern am 3. Juli, in Erinnerung an den Hungerstreik der Bergleute des Savinjatals im Jahr 1934 in den knappen Stand aufgenommen.
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1: Sicherheit im Mittelpunkt des strategischen Forums BLED. Guten Abend, mein Name ist Lydia Tschutschka.
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1: Mit dem diesjährigen strategischen Forum BLED, kurz BSF, kann Slowenien zufrieden sein. Hinter uns liegen zwei intensive Tage mit zahlreichen Diskussionen, sagte Außenminister Tone Kaiser heute. Im Mittelpunkt der Gespräche stand die Sicherheit, denn ohne Sicherheit gäbe es weder Stabilität noch Wohlstand, betonte er.
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1: Zudem bezeichnete Kaiser das Forum als eine Marke, auf die Slowenien stolz sein kann. Für die Schülerinnen und Schüler in Slowenien hat heute das neue Schuljahr begonnen. Rund 19.000 Erstklässler haben zum ersten Mal die Schule besucht. So die Schüler vor Beginn des heutigen ersten Schultages.
3: Ein Razred viši, pa da bo več se bo treba naučiti kot prejšnje leto.
1: Ich komme jetzt in die nächste Klasse und wir werden mehr lernen müssen als im vergangenen Jahr. Wir werden nicht mehr dieselben Buchstaben lernen, sondern Druck und Schreibschrift. In der zweiten Klasse werden wir auch zu Hause Hausaufgaben machen müssen.
4: Zdaj bomo v drugem razredu delali tudi domače naloge, ker v prvem smo bolj malo delali doma.
1: Staatspräsidentin Natascha Pirc-Musar betonte zum ersten Schultag die Bedeutung eines sicheren und unterstützenden schulischen Umfelds. Im Kultur- und Kongresszentrum Cankario Dom in Ljubljana wird heute Abend das internationale Literaturfestival Vilenica eröffnet. Bei seiner 41. Ausgabe steht in diesem Jahr die Fluidität von Identitäten im Mittelpunkt. Der Präsident der internationalen Jury, Gregor Podlogar.
5: Posebno pozornost namenjamo avtorjem, ki ustvarjajo med različnimi kulturami.
1: Besonder

0: Zentrum des Festivals steht, ist der Dichter und Übersetzer Tonis Korjanets. Mit dem Vilenitsa Preis wird der ukrainische Schriftsteller Sergei Schadan ausgezeichnet. Das Wetter morgen. Es wird überwiegend sonnig. Vor allem in den Bergen gibt es zeitweise dichtere Wolken. In den nördlichen Landesteilen können sich gegen Abend örtliche Schauer und Gewitter bilden. Die Frühtemperaturen zwischen 11 und 16, die Tageshöchstwerte von 24 bis 29, an der Küste bis zu 30 Grad.
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0: Behinderungen gibt es wegen liegengebliebener PKWs auf der A1-Autobahn vor dem Tunnel Podmil in Richtung Maribor. Hier ist die langsame Spur gesperrt. Ähnlich auch auf der A1-Autobahn zwischen Wörchnica und Logatec in Richtung Koper. Und Vorsicht, ein Reifen auf der A2-Autobahn vor Ivančna-Gorica in Richtung Ljubljana behindert ebenfalls den Verkehr. Er staut sich auf der A1-Autobahn vor Postojna in Richtung Koper sowie auf der Verbindung Lesce-Blit.
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1: Mit dem diesjährigen strategischen Forum BLED kann Slowenien zufrieden sein, sagte Außenminister Tone Kaiser. Im Mittelpunkt stand die Sicherheit. Zugleich kündigte er den Besuch des israelischen Außenministers in Slowenien an. Slowenien verzeichnete im Juli und August 2,2 Millionen Touristenankünfte und 6,3 Millionen Übernachtungen. Das entspricht einem Wachstum von 7%. Slowenien sei auch im schwierigen internationalen Umfeld ein attraktives und vertrauenswürdiges Reiseziel, sagte Tourismusdirektorin Maja Pak-Olaj. Heute hat das neue Schuljahr begonnen. Rund 19.000 Kinder sind erstmals in die Schule gekommen. Insgesamt starten etwa 26.000 Jugendliche eine weiterführende Ausbildung. Staatspräsidentin Natascha Pirc-Musar betonte die Bedeutung eines sicheren und unterstützenden Schulumfelds. Das Wetter morgen. Überwiegend sonnig, vor allem in den Bergen gibt es zeitweise dichtere Wolken. Die Frühtemperaturen zwischen 11 und 16, die Tageshöchstwerte von 24 bis 29, an der Küste bis zu 30 Grad.
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1: Mit dem diesjährigen strategischen Forum Bled kann Slowenien zufrieden sein, sagt der Außenminister Tone Kaiser. Im Mittelpunkt stand die Sicherheit. Zugleich kündigte er den Besuch des israelischen Außenministers in Slowenien an. Slowenien verzeichnete im Juli und August 2,2 Millionen Touristenankünfte und 6,3 Millionen Übernachtungen. Das entspricht einem Wachstum von 7%. Slowenien sei auch im schwierigen internationalen Umfeld ein attraktives und vertrauenswürdiges Reiseziel, sagte Tourismusdirektorin Maja Park-Olaj. Heute hat das neue Schuljahr begonnen. Rund 19.000 Kinder sind erstmals in die Schule gekommen. Insgesamt starten etwa 26.000 Jugendliche eine weiterführende Ausbildung. Staatspräsidentin Natascha Pirc-Musar betonte die Bedeutung eines sicheren und unterstützenden Schulumfelds. Das Wetter morgen. Überwiegend sonnig, vor allem in den Bergen gibt es zeitweise dichtere Wolken. Die Frühtemperaturen zwischen 11 und 16, die Tageshöchstwerte von 24 bis 29, an der Küste bis zu 30 Grad. 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